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3: Im Studio André Glatzel, guten Morgen. Teile von Monschau wegen Waldbrand evakuiert. Deutschland kämpft weiter mit Lehrermangel. Feuerwehrleute kämpfen weiter gegen den Großbrand im Hohen Venn im deutsch-belgischen Grenzgebiet. Der Wind macht den Einsatzkräften dabei das Leben schwer, er dreht immer wieder und treibt das Feuer in Richtung deutscher Grenze. Die NRW-Stadt Monschau hat deshalb Teile des Ortsteils Kalter Herberg evakuieren lassen. 30 Millionen Quadratmeter Fläche sind verbrannt. Das Naturschutzgebiet besteht aus Torfflächen und Heideland, in denen schweres Gerät schnell einsinkt. Deutschland fehlen zum Schulstart weiter Lehrkräfte. Besonders im Osten ist die Lage angespannt. Zu wenige junge Lehrer kommen nach, während die Babyboomer in Rente gehen. Bessere Bedingungen seien deshalb eine gesamtgesellschaftliche Aufgabe, sagte uns Bildungsforscher Dieter Domen im Interview. Zuwanderer leisten einen immer größeren Beitrag zur ostdeutschen Wirtschaft. Fast 70 Milliarden Euro der Wirtschaftsleistung im Osten stammen von Ausländern. Das zeigt eine Studie des Instituts der deutschen Wirtschaft. Wären heute nur so viele Ausländer im Osten beschäftigt wie 2015, wären es demnach nur rund 23,5 Milliarden Euro.
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4: Ein Gruß raus nach Sachsen, Sachsen-Anhalt, Thüringen und Schleswig-Holstein. Dort startet heute wieder die Schule, also zurück im Alltag. Und deshalb auch nicht wundern, wenn die Straßen wieder voller sind. Sie kommen trotzdem ganz entspannt an, denn Camille Saint-Saëns, der begleitet uns. Sol Gavetta spielt für uns den Schwan aus Karneval der Tiere.
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0: Antonio Vivaldis 11. Concerto Grosso gibt den Takt beim Zähneputzen an. Und wenn die Zahnseide dran ist, dann leistet uns Gabriel Fauré Gesellschaft. Seine Sizilienne gleich für Sie bei Klassikradio.
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2: Hallo, ich bin Anja Kieser von den evangelischen Kirchen. Größenwahn und Demut, so kann knapp beschrieben werden, wie die Kirche Sagrada Familia in Barcelona, an der seit 144 Jahren gebaut wird, zu verstehen ist. Sie ist spektakulär und hat seit kurzem den höchsten Kirchturm der Welt. Das Kreuz oben an der Spitze, das sie dazu macht, hat ausgerechnet eine Firma bei Ulm gebaut, wo bislang der höchste Kirchturm der Welt zu bestaunen war. 172,5 Meter misst also nun dieser Kirchturm in Barcelona. Größenwahn. Doch eines war dem Baumeister Gaudi wichtig und daran haben sich die Baumeister nach ihm gehalten. Der Turm darf nicht höher sein wie der Hausberg Barcelonas. Und so bleibt der Kirchturm einen halben Meter unter dem Berggipfel. Demut. Demut davor, dass die Natur zu respektieren ist. Der Mensch hat sich in sie einzufügen. Gott hat den Menschen viele Begabungen gegeben und damit auch Verantwortung. Demut ist vielleicht der Schlüssel, dem Größenwahn nicht zu verfallen.
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8: Gut in die neue Woche starten. Schön, dass wir das zusammen machen. In 5 Minuten schauen wir mal, was das Wetter für diese Woche sagt, nach Melanie Bonny. Ihre Suite Enfant de France. Das ist der erste Satz.
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Die fünfte Symphonie von William Boyce. Das war das Menuett bei Klassikradio am Montagmorgen. Ein Gruß raus an dem Frühstückstisch, ganz in Ruhe den Kaffee schlürfen und dabei sich über die kühleren Temperaturen freuen. Hab gerade mal beim Deutschen Wetterdienst vorbeigeschaut. Diese Woche immer wieder Regen, also egal wo, Regenschirm einpacken, auf Nummer sicher gehen und vielleicht auch eine Übergangsjacke. Nach 30 Grad plus wirken 10 Grad kälter dann doch schon ein bisschen arg. Bleibt aber doch noch mäßig warm. Also ich würde sagen, für alle, die morgens raus müssen, ist endlich mal wieder der Zwiebellook angesagt. Und beim richtigen Klamotten raussuchen hilft die erste Symphonie von Karl Ditters von Dittersdorf. Der erste Satz der Vier Weltalter.

Felix Mendelssohn-Bartholdy begleitet uns auf dem Weg zur Arbeit. Sein zweites Konzert für Klavier, der zweite Satz bei Klassikradio. Und für alle, die noch Motivation für den Montag brauchen, für die habe ich genau das Richtige. Filmmusik vom Vangelis, große Klänge, seine Spezialität, und sie jetzt etwas aus 1492. Die Eroberung des Paradieses. So anmutig. Das ist Conquest of Paradise.

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6: Im Studio André Glatzel. Guten Morgen. Teile von Monschau wegen Waldbrand evakuiert. Deutschland kämpft weiter mit Lehrermangel. Teile der Stadt Monschau an der deutsch-belgischen Grenze sind am späten Abend evakuiert worden. Grund ist der riesige Waldbrand im Nachbarland. Zahlreiche Feuerwehrleute kämpfen seit Freitag gegen das Feuer im Hohen Venn. Der wechselnde Wind erschwert die Löscharbeiten und treibt die Flammen immer wieder auch in Richtung Deutschland. Auch der Untergrund macht den Feuerwehrleuten zu schaffen. Das Naturschutzgebiet besteht teilweise aus Torf- und Heidelandschaften. In mehreren Bundesländern startet heute die Schule wieder und der Lehrermangel bleibt ein Problem. Mehr als jeder dritte Lehrer ist 50 oder älter. Junge Kollegen kommen nur langsam nach. Besonders gesucht werden Lehrkräfte in den MINT-Fächern, also Mathe, Informatik, Naturwissenschaften und Technik. US-Schauspielerin Hayden Panettiere ist mit 36 Jahren gestorben. Das bestätigte ihr Vater dem Sender ABC. Bekannt wurde sie etwa durch Serien wie Heroes und Filme wie Scream 4. Eine Todesursache ist bislang nicht bekannt. Früher war Panettiere mit dem Ex-Boxer und jetzigem Kiewer Bürgermeister Wladimir Klitschko verlobt.
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7: Guten Morgen, schön, dass wir wieder gemeinsam in diesen neuen Tag, in diese neue Woche starten. Ja, ein ziemlich heißes Wochenende liegt mal wieder hinter uns. Und heute Morgen, also ich gehe da vor die Tür, kleiner Regenschauer und plötzlich fühlt sich die Luft so richtig herrlich frisch und klar an. Also da möchte man nochmal so richtig tief durchatmen, bevor der Tag so richtig beginnt. Und genau diese Frische gebe ich Ihnen jetzt mal musikalisch weiter und das mache ich mit Frédéric Chopin und mit Mozart.
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0: Schöneres, als in die neue Woche mit Mozart zu starten. Das war das Klarinettenkonzert. Schönen guten Morgen, 7:12. Wollen wir nicht vergessen, heute geht teilweise im Klassikradioland die Schule wieder los. Unter anderem in Sachsen, Schleswig-Holstein, Thüringen, aber auch bei unseren Hörern in der Schweiz, in Luzern zum Beispiel oder auch in Zug. Und ich denke mal, davon werden jetzt bestimmt nicht alle Schüler begeistert sein, aber einige schon. Denn für die ABC-Schützen ist das ja heute dann ein ganz großer Tag. Also wenn ich da so an meinen ersten Schultag denke, das war schon was Besonderes. So die Schultüte im Arm, so groß wie ich, gefüllt mit so ein paar schönen kleinen Dingen. Was war noch drin? Ich glaube so Cowboy- und Indianerfiguren aus Plastik. Was war denn in Ihrer Tüte?
1: Ja, ich denke mal Süßigkeiten. Vielleicht noch ein Schulheft oder so. Vielleicht Buntstifte.
2: Ich weiß auf jeden Fall, dass Schulsachen drin waren, also Stifte und ansonsten waren garantiert auch Süßigkeiten drin.
3: So die Sachen, die man für die Schule braucht, also Stifte, alles für die Federtasche.
4: Süßigkeiten auf jeden Fall. Vielleicht ein bisschen Spielzeug, Lego oder so.
0: Ganz wichtig bei mir auch, Süßigkeiten. Was war denn so in Ihrer Schultüte? Welche Erinnerungen haben Sie an Ihren ersten Schultag? Können Sie natürlich auch gerne erzählen. WhatsApp-Sprachnachricht an die 0173 300 300 und die 3. Schönen guten Morgen jetzt mit Händel. Hier kommt Salascha Kyopianga für Cello und für Orchester.

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das war Musik für die Kaiserin aus dem Film Sissi von Pino Donaggio. In 10 Minuten wird es halb 8. Guten Morgen, jetzt muss ich mal eine Frage klären, die für mich morgens durchaus überlebensentscheidend sein kann. Wie viel Kaffee darf es eigentlich sein? Und da kommt aus der Forschung jetzt wieder eine ganz neue, aktuelle Nachricht, die wir Kaffeetrinker gerne hören werden. Für die meisten gesunden Erwachsenen gelten bis zu 400 Milligramm Koffein am Tag unbedenklich. Also je nach Zubereitung entspricht das grob 3 bis 5 Tassen Kaffee. Moderater Konsum wird in Untersuchungen sogar mit so einem niedrigen Herz-Kreislauf-Risiko in Verbindung gebracht. Und jeder sollte da, so die Wissenschaft, darauf achten, wie viel Tassen einem gut tun. Also dann können wir jetzt mal feststellen, hier bei Klassik Radio am Morgen, der erste Kaffee darf jetzt erstmal ganz ohne schlechtes Gewissen schmecken. Und falls Sie gerade schon bei Nummer 3 sind, nennen Sie das nicht einfach Kaffeepause. Nein, Sie befinden sich ganz einfach mitten in Ihrer ganz persönlichen Kaffee-Pause. Studienauswertung. Und jetzt genießen Sie den Kaffee mit Heidenwood und die Serenade to Youth.

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6: Ja, alles ganz, ganz langsam erstmal um diese Uhrzeit um 7.30 Uhr. Langsam reinfinden in diesen Montag, in diese neue Arbeitswoche. Und dann werde ich Ihnen gleich mal verraten, heute Morgen, was Richard Wagners Götterdämmerung mit den unendlichen Weiten von Raumschiff Enterprise zu tun haben. Aber jetzt beamen wir uns erstmal ganz entspannt in diesen Tag mit Antonin Dvorak und mit Vivaldi.
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0: Die herrliche tschechische Suite war das, der zweite Satz von Antonín Dvořák. Guten Morgen, in 20 Minuten wird es 8 in dieser Woche. Ist wirklich einiges los, auch in Sachen Jubiläum. Ich habe mal geschaut, also heute vor 150 Jahren wurde Wagners Götterdämmerung zum ersten Mal uraufgeführt. Natürlich damals in Bayreuth. Hier die letzten Takte, aufgepasst. Wow. Ach, ist da Gänsehaut, oder? Ja, schön. Naja, und während bei Wagner die Götter auf der Erde Thema waren, ging es für Gene Roddenberry in eine ganz andere Richtung.
1: Der Weltraum, unendliche Weiten. Wir befinden uns in einer fernen Zukunft.
0: Ja, der Schöpfer vom Raumschiff Enterprise. Damals als Kind meine Lieblingsserie wurde ja vor 105 Jahren geboren. Das muss natürlich auch gefeiert werden. Das machen wir hier bei Klassik Radio am Mittwoch. Und am Donnerstag ist, oh Jemini, Tag der Pizza Hawaii. Pizza Hawaii, da höre ich jetzt schon Diskussionen. Geht überhaupt nicht, nie, kann man nicht mehr machen. Na gut, also wir lassen das ganz einfach aus. Und jetzt starten wir erstmal in diese neue Woche. Das machen wir mit den Klängen von Jules Massenet und von Antonio Salieri. La Veneziana, herrlich. Schönen guten Morgen.

Ja, wir zupfen uns so ein bisschen um 7.45 Uhr in den neuen Tag. Das war das Air de Ballet von Jules Massenet hier bei Classic Radio. Ja, dieser Montagmorgen beginnt leider mit Bildern, die wir in diesem Sommer schon viel zu häufig gesehen haben. Feuer, Rauch, Einsatzkräfte, die bis wirklich an ihre Grenze gehen. An der deutsch-belgischen Grenze ein gewaltiger Waldbrand ist entstanden. Am Wochenende haben Sie mitbekommen, die Lage ist ernst. In Monschau musste teilweise wieder evakuiert werden. Also ein schwieriger Kampf gegen Feuer, Trockenheit und Wind. Und einer, bei dem wir heute Morgen natürlich besonders an die Menschen und Einsatzkräfte vor Ort denken und wie die aktuelle Lage aussieht, darüber gleich mehr in unseren 8 Uhr Nachrichten. Jetzt habe ich für Sie François Couperin und Ennio Morricone, schönste Filmmusik aus Mission, Gabriels Oboe.

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14: Im Studio André Glatzel. Guten Morgen. Teile von Monschau wegen Waldbrand evakuiert. Deutschland kämpft weiter mit Lehrermangel. Feuerwehrleute kämpfen weiter gegen den Großbrand im Hohen Venn im deutsch-belgischen Grenzgebiet. Der Wind macht den Einsatzkräften dabei das Leben schwer, er dreht immer wieder und treibt das Feuer in Richtung deutscher Grenze. Die NRW-Stadt Monschau hat deshalb Teile des Ortsteils Kalter Herberg evakuieren lassen. 30 Millionen Quadratmeter Fläche sind verbrannt. Das Naturschutzgebiet besteht aus Torfflächen und Heideland, in denen schweres Gerät schnell einsinkt. Deutschland fehlen zum Schulstart weiter Lehrkräfte. Besonders im Osten ist die Lage angespannt. Zu wenige junge Lehrer kommen nach, während die Babyboomer in Rente gehen. Bessere Bedingungen seien deshalb eine gesamtgesellschaftliche Aufgabe, sagte uns Bildungsforscher Dieter Domen im Interview. Zuwanderer leisten einen immer größeren Beitrag zur ostdeutschen Wirtschaft. Fast 70 Milliarden Euro der Wirtschaftsleistung im Osten stammen von Ausländern. Das zeigt eine Studie des Instituts der deutschen Wirtschaft. Wären heute nur so viele Ausländer im Osten beschäftigt wie 2015, wären es demnach nur rund 23,5 Milliarden Euro.
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15: Schönen guten Morgen. Ja, und heute hören viele etwas, das in den letzten Wochen Pause hatte. Nämlich der erste Schulgong nach den Ferien. Ja, in einigen Bundesländern im Klassikradioland beginnt wieder die Schule. Und da musste ich so ein bisschen an meinen ersten Schultag denken. ja weniger an Lesen, Schreiben oder Rechnen, um Gottes Willen, sondern natürlich an das Entscheidende, nämlich die Schultüte. Können Sie sich noch erinnern, was damals in Ihrer Schultüte steckte? Also da schauen wir gleich mal in die Tüte gemeinsam rein. Können wir auch jetzt schon eine WhatsApp-Sprachnachricht senden an die 0173 300 300 und die 3. Und jetzt in den Morgen mit Bach und mit Tschaikowski.
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0: das Violinkonzert von Johann Sebastian Bach. Und davor die Streicherserenade hier bei Klassikradio von Tschaikowski. Guten Morgen, es ist 7:45. Heute geht in vielen Bundesländern die Schule wieder los. Darunter sind ja auch ganz viele Erstklässler und die tragen jetzt nicht nur ihren nagelneuen Schulranzen zum ersten Mal auf den Schultern. Nein, im Arm haben sie ja auch so eine große, bunte Schultüte, das kennen wir, gefüllt mit tollen Sachen, Süßigkeiten, kleine Geschenken. Also das weckt so ein bisschen die Erinnerung an unseren ersten Schultag. Deswegen guten Morgen, Thomas Orner hier. Was war denn bei Ihnen in der Tüte?
1: Ja, hallo, guten Morgen. Hier ist Sigi Berg aus Amberg. Zum Thema Inhalt der Schultüte. Bei mir waren damals, das ist schon ziemlich lange her, natürlich pflichtgemäß gewünscht Süßigkeiten drin, bis oben hin randvoll. Anders war das allerdings bei meiner Schwester. Die wünschte sich ganz was anderes. Sie mochte keine Süßigkeiten und hat sich deshalb Wienerle, Leberwürstchen und ein kleines Glas saure Gurken gewünscht.
0: Ist ja nicht wahr.
1: Das war dann auch drin. Sie hat sich riesig gefreut. Ist ja mal was anderes.
0: Ja, das ist wirklich super. Wurst statt Süßigkeiten. Das ist wirklich was anderes. Absolut überraschend hier bei Klassikradio. Was war denn drin? Danke übrigens, Sigi, dass Sie angerufen haben. Was war bei Ihnen drin in der Tüte? Sagen Sie jetzt nicht ein Schnitzel. Erzählen Sie es uns ganz einfach auf WhatsApp. Sprachnachricht 0173 300 300 und die 3. Und jetzt ein Meister der Gitarre, Steve Hackett und seine Metamorphosen.

So begrüßen wir den neuen Tag, die neue Woche. Montagmorgen mit Klassikradio und Amy Beach, Berceuse für Klarinette. In 10 Minuten wird es 9. Guten Morgen. Das Sommerwetter, habe ich das Gefühl, macht jetzt so die Klimaanlage wieder an. Ja, nach dieser Gluthitze auch am Wochenende wird es jetzt ein bisschen frischer. Heute sollen wir wieder so angenehme 20 bis 24 Grad drin sein. Also endlich wieder schlafen ohne diese Tropennächte. Und ganz geräuschlos verabschiedet sich die Hitze natürlich auch nicht. Also kräftige Gewitter, Starkregen können diesen Temperatursturz natürlich auch begleiten. Also man kann sagen, Wetterwechsel mit zwei Seiten. Wir können auf der einen Seite so ein bisschen durchatmen, sollten den Himmel aber trotzdem auch heute so ein bisschen im Blick behalten. Und ich habe heute Morgen auch schon so richtig die frische Luft genossen. Herrlich. So, wir genießen jetzt Arcangelo Corelli mit seiner Suite A-Dur. Und das ist beste Filmmusik von Patrick Doyle, Sinn und Sinnlichkeit.

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6: Es gibt einen neuen Trend, der mir ausgesprochen gut gefällt. Frühsport mit Klassik. Also wer sagt eigentlich, dass beim Joggen man immer wieder nur Rock, Pop oder Techno hören sollte? Also welche Stücke für mich so auf die Klassik-Workout-Playlist gehören? Das hören wir so gegen 20 vor 9. Jetzt erstmal wird nicht geschwitzt, sondern genossen mit Ray Vaughan Williams und sein Lark Ascending.
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Sinfonia Pastorale. Schönen guten Morgen, das war Johann Wenzel Anton Stamitz. Es ist 8.38 Uhr und was hören Sie, wenn Sie morgens so ein bisschen ja, in die Gänge kommen wollen, also beim Joggen, auf dem Fahrrad oder beim Workout? Also viele sagen natürlich Pop, Rock, Techno, Hauptsache ordentlich Beats, aber ich sage, ja, das können wir auch mit der Klassik, wie ich finde, mindestens genauso gut. Und wie? Probieren Sie es mal mit Verdis La Traviata. Ah, also spätestens beim berühmten Finale, da laufen die Beine doch eigentlich wie von ganz alleine. Ne? Ja, und wenn Sie so einen richtigen Endspurt brauchen, da empfehle ich Orpheus und Eurydike. Orpheus aus der Unterwelt von Jacques Offenbach. Na, also damit läuft es sich doch viel besser, oder? Also Sie merken es, mit Klassik und Sport, da gibt es keine Ausrede mehr. Und wir machen jetzt auch noch ein bisschen Workout und zwar mit voller Länge und ganz großem Orchester, würde ich vorschlagen, hier bei Klassik Radio. Hier kommt nämlich die Staatskapelle Berlin und spielt den Sommernachtstraum von Felix Mendelssohn.

diese Klänge höre, Filmmusik hier bei Klassik Radio, dann kommt schon meine Vorfreude aus. Das war Alan Menken, die Schöne des Biest. Vorfreude auf Klassik Radio live in Konzert. 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Es ist 8.48 Uhr an der deutsch-belgischen Grenze. Da tobt ein gewaltiger Waldbrand. Die Lage ist der Ernst. In Monschau musste teilweise evakuiert werden. Und jetzt hofft man natürlich auf den Regen von oben. Also wie die aktuelle Lage aussieht, darüber berichten wir gleich in unseren 9 Uhr Nachrichten. Aber davor entspannen wir mit Händel und seiner Feuerwerksmusik der dritte Satz und mit Johannes Brahms Liebesliederwalzer für Orchester.

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11: Im Studio André Glatzel. Guten Morgen. Teile von Monschau wegen Waldbrand evakuiert. Deutschland kämpft weiter mit Lehrermangel. Teile der Stadt Monschau an der deutsch-belgischen Grenze sind am späten Abend evakuiert worden. Grund ist der riesige Waldbrand im Nachbarland. Zahlreiche Feuerwehrleute kämpfen seit Freitag gegen das Feuer im Hohen Venn. Der wechselnde Wind erschwert die Löscharbeiten und treibt die Flammen immer wieder auch in Richtung Deutschland. Auch der Untergrund macht den Feuerwehrleuten zu schaffen. Das Naturschutzgebiet besteht teilweise aus Torf- und Heidelandschaften. In mehreren Bundesländern startet heute die Schule wieder und der Lehrermangel bleibt ein Problem. Mehr als jeder dritte Lehrer ist 50 oder älter. Junge Kollegen kommen nur langsam nach. Besonders gesucht werden Lehrkräfte in den MINT-Fächern, also Mathe, Informatik, Naturwissenschaften und Technik. Donald Trump will die gemeinsamen Militärübungen der USA mit Südkorea deutlich zurückfahren. Das kündigte er auf seiner Online-Plattform an. Die Manöver seien teuer und wirken auf Nordkorea unangemessen und feindlich. Gleichzeitig betonte Trump sein gutes Verhältnis zu Nordkoreas Machthaber Kim.
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12: Schönen Vormittag, schätze mal. Ja, an die neue Woche haben wir uns schon gewöhnt, ne? So mittlerweile. Und an das neue Wetter auch. Nach alter Hitze, Wochenende, schwülen Luft. Fühlt sich ein bisschen angenehmer an, finde ich. Und jetzt können wir ein bisschen frische Luft auch reinlassen. Und wenn schon Erfrischung, dann auch bitte musikalisch. Unsere Hall of Fame darf nicht fehlen. Hab nämlich 9 frische Stücke jetzt aus ihren Top 10 für Sie zusammengestellt. Haben Sie gevotet, haben Sie gewählt. Mit dabei ist zum Beispiel in dieser halben Stunde Prokofjew, Jules Massenet. Und wir starten jetzt ganz leicht mit Felix Mendes und Bartholdy auf Flügeln des Gesanges.
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5: Ich hoffe, Ihre Motivation für diese neue Woche ist schon einigermaßen auf, sagen wir mal, Betriebstemperatur. Für die einen heißt es heute Urlaub vorbei, Wecker wieder an, zurück zur Arbeit. Und andere sind ja mittendrin im Ferienmodus, überlegen Strand oder Pool, egal zu welcher Gruppe Sie gehören. Ich habe für alle die passende Begleitung, nämlich das Beste aus unserer Hall of Fame. Edward Elgar ist dabei, Percy Grainger. Und den Anfang, den macht jetzt Vivaldi, also genau der kleine Motivationsschub, den dieser Montagvormittag sehr gut gebrauchen kann, wie ich finde.
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Das Salü d'Amour von Edward Elgar, gespielt von Manuel Salvador. Ja, so kann Liebe klingen auf der Violine, ganz ohne ein einziges Wort. Wunderschön. Und damit schließen wir heute wieder unsere Hall of Fame. Aber keine Sorge, morgen kurz nach 9, da warten die nächsten 9 Stücke aus Ihren Top 100, die Sie ja gewählt haben. In einigen Bundesländern hat heute ja wieder die Schule begonnen. Allerdings mit einem Problem, das scheinbar immer größer wird. Es fehlen Lehrerinnen und Lehrer. Also wie angespannt die Situation am Schulstart jetzt tatsächlich ist, das hören wir dann in unseren 10 Uhr nach. Aber davor wechseln wir nochmal die Welt, also von der Schulbank direkt nach Mittelerde. Howard Shaw und seine Suite aus Herr der Ringe, hier bei Klassikradio.

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10: Im Studio André Glatzel. Guten Tag. Bundeswehr hilft bei Waldbrandbekämpfung in Belgien. Union gegen Grundgesetzänderung zur Klimaanpassung. Die Bundeswehr unterstützt Belgien im Kampf gegen den großen Waldbrand im Naturschutzgebiet Hohes Venn. Laut Verteidigungsministerium werden zwei Hubschrauber mit Löschwasserbehältern bereitgestellt. Ein Teil des Eifelortes Monschau in NRW wurde am Abend evakuiert. Angesichts der massiven Hitzewellen in diesem Sommer droht sich die Koalition in Berlin über den richtigen Weg im Kampf um die Klimaanpassung zu zerstreiten. Die SPD-Ministerien haben jetzt einen Hitzeaktionsplan vorgelegt. Eine zentrale Forderung: Die Klimaanpassung muss als Gemeinschaftsaufgabe ins Grundgesetz. Die Union sieht das skeptisch, meint, das bringt nichts. Für eine Grundgesetzänderung braucht es eine Zweidrittelmehrheit. Die Grünen signalisierten schon, sie wären dabei. Ein Spieler aus Thüringen hat den Lotto-Jackpot abgeräumt. Der Tipper oder die Tipperin hatte am Samstag alle 6 Zahlen und die Superzahl richtig angekreuzt. Der Rekordgewinn 50 Millionen Euro. Es ist das erste Mal seit Ende März, dass der Lotto-Jackpot geknackt wurde.
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11: Das wollte ich fast erstmal gar nicht glauben. Harrison Ford ist ja immerhin schon 84. Und als Indiana Jones wird er zurückkommen. Er schlüpft tatsächlich nochmal in die Welt seines wohl berühmtesten Helden. Und diesmal steckt dahinter ein ziemlich spektakuläres Abenteuer bei Disney. Ich bin sehr gespannt. Wir sprechen drüber nach Henry Purcell und nach Dvorak. Hier ist das Lied an dem Mond.
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0: Schönen Vormittag mit Klassik Radio diesen Montag mit der Fairy Queen von Henry Purcell. Und bei dieser Nachricht habe ich ja sofort diese Melodie im Kopf. Ah, er ist zurück. Indiana Jones. Harrison Ford hat mit seinen mittlerweile 84 Jahren gerade seine Fans überrascht. Einen sechsten Kinofilm hat er nicht angekündigt. Nein, nein, aber neues Abenteuer in Walt Disney World. Entsteht nämlich jetzt eine riesige neue Indiana Jones Attraktion. Die Geschichte spielt in den 50er Jahren und da begleiten wir Indy nach Südamerika hinein in geheimnisvolle Tempel, Suche nach mystischen Artefakten und natürlich warten dort Dinge, die Indiana Jones besonders liebt, unter anderem eine gewaltige Schlange. Jetzt kommt das Besondere. Harrison Ford selbst wird dort als Indiana Jones verewigt, denn sein Aussehen dient als Vorlage für die neue Animationsfigur. Und das hat er gerade eben auf Instagram verkündet.
1: Thanks for coming along on all of Indy's adventures. Soon it'll be time for his next ride. And I'm pleased to share that for the first time ever, I'm the actual model.
0: Ja, ein Avatar sozusagen von Harrison Ford als neuer Indy. Also ich finde, das passt wunderbar zu diesem Mann. Andere gehen mit 84 langsam aber sicher in Rente. Harrison Ford zieht aber nochmal Hut und Lederjacke an und sucht einen verlorenen Tempel. Na, sieht man es mal wieder. Manche Helden gehören eben wirklich nicht ins Museum.

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0: Rammstein und sein Divertimento. Und daraus haben wir den zweiten Satz, den Walzer, gehört hier bei Klassik Radio. Können wir uns freuen? Neue Woche, nicht nur über die neue Arbeit, die wir bekommen, sondern nein, unser Klassik Radio Star ist endlich wieder zurück aus der Sommerpause. Rolando Villazón, wobei ich mir vorstellen kann, dass Rolando bei den vergangenen Temperaturen zwischendurch auch im Urlaub sicherlich gelitten hat. Denn er hat uns mal verraten, dass er es eigentlich lieber frisch mag.
1: Ich liebe kalte Tage und ich liebe auch, wenn es regnet. Ah, das ist so schön, so melancholisch, so voll Poesie.
0: Ja, dann Rolando, dann haben wir für deine Rückkehr ja das passende Wetter bestellt. Ein bisschen Regen ist heute auf jeden Fall drin. Aber vor allem Rolando ist back. Ab heute können wir ihn wieder regelmäßig hören. Haben wir ja vermisst mit seiner unverwechselbaren Begeisterung, seine Geschichten und natürlich seiner großartigen Musik. Also ab heute wieder Rolando Villazón, 19 Uhr, exklusiv hier bei Klassik Radio. Und wir genießen jetzt Alessandro Marcello mit dem Oboen-Konzert. Und hier ist er, der Barbier von Sevilla, Ouvertüre von Rossini.

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9: Ja, habe ich mich die ganze Zeit gefragt, was wohl dahinter steckt. Also das sorgt gerade auf Instagram, Social Media, so ein bisschen Verwunderung. Wasserflaschen vor Hauseingängen. Also besonders in Italien sieht man das immer wieder. Und natürlich fragt man sich, ist das jetzt nur eine freundliche Erfrischung für die Paketboten oder steckt da ein anderer italienischer Brauch dahinter? Wir gehen der Sache mal nach und das klären wir dann auf nach Joseph Haydn und nach Puccini hier in der Mezzo aus Suor Angelica.
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0: war die Symphonie 79, der dritte Satz von Josef Haydn. Schönen Vormittag, und darüber habe ich mich so ein bisschen gewundert, auf Social Media ist das zu sehen, wie sich Menschen über Wasserflaschen vor Hauseingängen, besonders in Italien, wundern. Stefan Ibelshäuser aus unserer Redaktion, was hat es damit aus sich? Also so eine gefüllte Wasserflasche vor der Haustür, das klingt erstmal nach einer netten Geste, vielleicht für den Postboten, aber weit gefehlt. Ne?
1: Die Flaschen heißen in Italien Bottiglie Antipipi, also auf gut Deutsch Antipipi-Flaschen, und die richten sich nicht an Menschen, sondern an Hunde und Katzen.
0: Jetzt ist ja noch spannender. Wie soll das funktionieren?
1: Die Idee dahinter: streunende Tiere sollen sich vor der Reflexion des Wassers in der Flasche erschrecken und deshalb eben nicht gegen die Hauswand. Du weißt schon.
0: Und das funktioniert wirklich?
1: Naja, das ist die große Frage. Wissenschaftlich bewiesen ist nichts, aber die Idee dahinter, die ist gar nicht so abwegig. Sie beruht nämlich auf der Annahme, dass Hunde nicht in der Nähe von Wasser hinmachen, weil sie dieses Wasser selbst trinken könnten. Schon vor Hunderten von Jahren soll man Schüsseln mit Wasser aufgestellt haben, damals noch aus Ton, heute eben aus Plastik.
0: Okay, interessant. Man lernt ja immer dazu. Irgendwas wird schon Wahres dran sein, also wenn die das schon so lange machen. Ich sag nur eines, bitte nicht trinken.

0: Khalifa. Filmmusik von Ennio Morricone war das hier bei Klassikradio. In einigen Teilen im Klassikradioland, das wissen wir, ist ja die Urlaubszeit wieder vorbei, sind am Wochenende teilweise alle zurückgekommen, also zumindest Sachsen, Sachsen-Anhalt, Schleswig-Holstein, Thüringen, da geht dann heute wieder die Schule los. Vielleicht kennen Sie das auch, habe ich mir gedacht, irgendwie ist dieses schöne Urlaubsgefühl nach der Rückkehr oft schneller weg, als es einem lieb ist. Christina Miro, Sie sind Reisepsychologin, geben uns wertvolle Tipps. Wie schafft man es denn, so sicher dieses Urlaubsgefühl noch so ein bisschen zu konservieren und möglichst lange noch mehr oder minder von dieser Erholung zu zehren?
1: Langfristige Erholung geschieht nicht dadurch, dass man oft in den Urlaub fährt, sondern vor allem dadurch, dass man einen ausgewogenen Lebensstil verfolgt und in dem Bewegung, ausreichend Schlaf, bewusste Pausen und auch schöne Aktivitäten regelmäßig ihren Platz finden.
0: Also das nehmen wir mal mit und ich hoffe, wenn Sie jetzt gerade zurückgekommen sind, dass Sie sanft landen im Alltag und zugleich in dieser neuen Arbeitswoche. Und das am besten mit unserer Musik, hilft ja auch so ein bisschen weiter. Janis Medins haben wir und Antonio Vivaldi mit seinem Konzert für vier Gitarren.

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6: Schönen Vormittag nochmal für Sie. Ja, sag mir, wo du Urlaub machst. Ich sage dir, welcher Mensch du bist. Also ganz so einfach ist es natürlich nicht. Aber wenn man sich so die Urlaubsgewohnheiten von den unterschiedlichen Generationen anschaut, da wird es wirklich interessant, welche Generation wie Urlaub macht. Wir können uns gleich mal so ein bisschen austauschen. Machen wir nach Karls Bagger und Tschaikowski seine Walz Sentimental.
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0: März an der 16. Sinfonie von Karls Bagger hier bei Klassik Radio. Die einen sind zurückgekommen aus dem Sommerurlaub, die anderen, die können noch ein bisschen genießen. Und beim Reisen hat ja jeder so seine Angewohnheiten. Die einen planen ja alles bis ins letzte Detail, die anderen nehmen es dann eher, wie es kommt. Eine neue Umfrage von einem Meinungsforschungsinstitut, das zeigt jetzt, gerade zwischen den Generationen gibt es da ziemlich interessante Unterschiede bei diesen Urlaubsgewohnheiten. Kollege Stefan Ibishäuser, wer reist denn wie? Erzähl doch mal.
1: 7% der jungen Reisenden sagen, dass sie häufiger wichtige Dinge wie Reisepass oder Medikamente zu Hause vergessen. Mhm. Und sie starten auch deutlich knapper in den Urlaub. 12% fahren häufig zu spät los. Bei den Boomern sind es gerade mal 2%.
0: Die Jüngeren sind also eher so das Team. Ach, das schaffen wir noch, das kenne ich von meinen Kindern. Und die Älteren, so wie wir sind dann lieber 2 Stunden früher am Flughafen. Ne?
1: So ungefähr. 65% der Boomer planen lieber extra Zeit ein. Bei der Gen Z sind es nur 46%. Dafür haben die Jüngeren häufiger eigene Snacks dabei und Kopfhörer auf. Jeder 5. nutzt die sogar ganz bewusst, damit ihn unterwegs niemand anspricht.
0: Ach jemine, die haben mal Ängste. Die Boomer sind ja dagegen wesentlich gesprächiger unterwegs.
1: Absolut,
0: oder?
1: Ja. Bei den Boomern setzen nur 4% Kopfhörer auf, um nicht angesprochen zu werden. 30% sagen sogar, dass sie sich auf Reisen gerne mit Fremden unterhalten. Bei der Gen Z sind es nur 11%.
0: Also 2 ziemlich unterschiedliche Arten zu reisen. Und vielleicht können Sie sich ja was voneinander abschauen. Die einen fahren mal ein bisschen später los, ein bisschen entspannter, und die anderen vergessen dafür ihren Reisepass mal nicht. Und das ist Johann Sebastian Bach mit Jesus bleibet meine Freude.

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gerade überlegt, was war meine allererste CD? Und dann ist es mir eingefallen. Meine war von Tears for Fears. Tolles Popduo damals. Habe ich damals so oft gehört, dass ich die Melodien bis heute alle noch im Kopf habe. War vom Sound total begeistert. Und heute, vor genau 44 Jahren, kam eben die allererste CD auf den Markt. Von wem? Von ABBA, The Visitors, als einer der ersten produzierten CDs. Ja, und so eine CD hatte ja Platz für ungefähr 74 Minuten Musik. Gerade mal 74 Minuten. Und der Legende nach wollte man unbedingt, dass Beethovens 9. Symphonie komplett eben auf eine einzige CD passt. Ob die Geschichte tatsächlich stimmt, darüber wird heute natürlich mittlerweile nach über 44 Jahren diskutiert. Aber ich mag irgendwie diese Vorstellung. Bei der Entwicklung der CD hat ausgerechnet Beethoven den Takt vorgegeben. Genau richtig. Und ich habe für Sie jetzt noch Schostakowitsch mit dem Klavierkonzert und La Bohème von Puccini.

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4: Haben wir schon ein bisschen drüber geredet, auch heute Morgen schon. Also in manchen Bundesländern fängt die Schule wieder an und der eine oder andere hatte schon heute seinen ersten Schultag. Da fühlen wir uns doch mal auch wie an unserem ersten Schultag. Denn wir schauen hier bei Klassikradio mal in unsere Schultüten von damals. Da haben wir schon einiges gefunden. Und was ist bei Ihnen drin? Ja, wir packen gleich mal die Tüte aus, aber jetzt erstmal die Orchestersuite von Arthur Sullivan. Und hier ist die Ankunft der Königin of Sheba. The Arrival of the Queen of Sheba von Händel.
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0: aus der Sturm, die Orchester-Suite von Arthur Sullivan. Ja, ab heute geht wieder die Schule los. Nicht überall im Klassikradioland, aber zum Beispiel Sachsen, Schleswig-Holstein, Thüringen, auch in der Schweiz teilweise, Luzern oder auch Zug. Und ja, davon werden die Schüler jetzt nicht alle begeistert sein, aber einige schon, denke ich mal. Denn für die ABC-Schützen ist das ja heute ein ganz großer Tag. Und wenn ich mich noch zurückerinnere an meinen ersten Schultag, ja, das war schon was Besonderes. Die Schultüte im Arm war so groß wie ich, gefüllt mit ein paar schönen Dingen. Thomas Orner hier, was war bei Ihnen drin?
1: Ja, schönen guten Morgen, hier ist die Verena. Ja, bei mir war Buntstifte, Süßigkeiten, ganz unten war noch Papier drin. Meine Schultüte war groß, rot, mit einem ovalen Aufkleber, da war ein Mädchen drauf, mit einem Hund und einer kleinen Schultüte aus Lack, richtig schick.
0: Oh, also dass Sie sich noch so genau dran erinnern können. Ich weiß nur, meine war, glaube ich, auch rot. Aber so was da drauf war, weiß ich eigentlich gar nicht mehr. Was war in Ihrer Schultüte? Sie können gerne nach wie vor uns eine WhatsApp-Sprachnachricht senden unter der 0173 300 300 und die 3. Aber ganz ehrlich, dass die Schulzeit zu Ende ist, darüber bin ich auch ganz froh. Und das ist Mozart mit dem Klavierkonzert Nummer 21. Und dann genießen wir die Zwischenaktmusik von Franz Schubert. Mhm.

war Franz Schubert mit seiner Zwischenaktmusik. Musik, bei der man doch, finden Sie nicht auch, für so einen Moment wunderbar alles andere um sich herum vergessen kann. Hier bei Klassikradio. Haben Sie sich heute eigentlich schon was gewünscht? Wenn nicht, ich finde, dann wird es höchste Zeit. Einfach online bei Klassikradio Ihr Lieblingsklassik samt persönlicher Geschichte einreichen. Und ab 12, jetzt gleich, mein Kollege Stefan Ibishäuser wird dann Ihre Wünsche wieder livehaftig erfüllen. Und ich habe jetzt auch einen Wunsch. Ich wünsche Ihnen nämlich weiterhin einen wunderbaren Montag, einen weiterhin guten Start in diese neue Woche. Und wir können uns ja dann morgen, wie gesagt, immer ab 7 Uhr wiederhören. Und zum Abschied machen wir nochmal ganz großes Kino für die Ohren. John Barry und die unvergessliche Musik aus, genau, der mit dem Wolf-Tanz. Bis morgen.

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11: 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Marcel Hahn aus Goslar arbeitet auf Provisionsbasis im Vertrieb. Er schreibt, es gibt gute Tage und schlechte Tage. Heute geht rein gar nichts. Zur Aufmunterung, da wünscht er sich seine Lieblingsmusik. Johann Christian Bach mit dem Oboenkonzert in F-Dur kommt sofort nach dem Musikwunsch von Stefanie Holzner aus Linz. Sie hat sich entschieden für Bernard Herrmann und dem Nocturne aus der Oper Wuthering Heights.
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0: Musik aus Finnland, online gewünscht von Angelika Frei aus Bern. Sie wollte die Sweet-Charakteristik hören von Jean Sibelius. Jeden Tag von 12 bis 1 ihre Lieblingsmelodien hier in der Klassikradio Wunschmusik. Weiter geht es mit Tom Nussbaum aus Niedersachsen. Herr Nussbaum, Sie arbeiten bei den Johannitern. Wo hören Sie uns?
1: Im Büro und im Wagen dann immer so ein Entspannungsding ist und dann kann man das immer ganz gut hören.
0: Und wenn der Notruf reinkommt, wer bestimmt dann, was im Einsatzwagen läuft?
1: Der Fahrer sucht ja aus und der Fahrer ist großer Klassikradio-Fan und da hören wir dann den ganzen Tag Klassikradio.
0: So gehört sich das. Herr Nussbaum, hier kommt Ihr Musikwunsch. Concerning Hobbits aus Herr der Ringe von Howard Shore.

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2: Sie melden sich an mit Ihren Musikwünschen online bei Klassik Radio, so wie Julian Tesch aus Potsdam. Er ist 13 Jahre alt und er schreibt: Bitte spielt für meine Eltern Daniel Fisher mit Alice's Lullaby. Meine Eltern müssen nämlich dringend mal wieder chillen. Julian, erledigen wir gleich nach dem Musikwunsch von Sarah Völkel aus Kaiserslautern. Sie hätte gerne Modest Mussorgsky gehört mit Eine Träne. Und so soll es sein, hier in der Klassikradio Wunschmusik.
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0: Ein Musikwunsch aus München von Dominik Eisenberg. Er wollte Johann Nepomuk Hummel hören mit der Pastoral aus der Ballettsuite Sappho von Mytilene hier in der Klassikradio Wunschmusik. Die Stunde von 12 bis 1, die gehört ja Ihnen. Einfach Wunschhit bestellen online bei Klassikradio. So hat das auch Caroline Kästner aus Hamburg gemacht. Frau Kästner, Sie kommen gerade zurück aus dem Urlaub und sind noch völlig geflasht.
1: Wir waren jetzt 2 Wochen auf Sansibar in Tansania.
0: Oh, wunderschön. Und passend dazu möchten Sie jetzt Mozart hören, sein Klarinettenkonzert in A-Dur, weil das ja auch im Kultfilm Jenseits von Afrika zu hören ist.
1: Das ist ein sehr schöner Film, den wir oft schauen. Und jetzt im Zuge dieser Afrika-Reise ist uns das auch nochmal sehr bewusst geworden, wie schön die Musik ist und wie gut sie zu dem Land passt.
0: Das stimmt, die Musik, die passt wirklich perfekt. Dann nehmen Sie uns doch mal mit. Wo sind Sie jetzt gleich, wenn Sie das Konzert hören?
1: Ja, wir denken zurück an die schönen Sonnenuntergänge mit leichtem Wind, blutrote Sonne, die Palmenwedel im Wind. Es ist wirklich eine andere Welt.
0: Wir begleiten Frau Kästner und wir hören uns morgen wieder zu einer neuen Ausgabe der Klassikradio Wunschmusik. Mein Name ist Stefan Ibelshäuser.

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11: Ja, und herzlich willkommen in der neuen Woche, in der Woche, in dem sich gefühlt ja den ganzen Tag der offenen Tür lohnt. Also man könnte ja eigentlich heute nur durchlüften. Die Hitze hat mal Pause in dieser Woche und gerade die Hitzegeplagten unter Ihnen, die freuen sich mal durchzuatmen. Auf was freuen Sie sich denn in dieser neuen Woche? Können Sie mir gerne mal schreiben, per Sprachnachricht eine Nachricht schicken an die 0173 300 300 und die 3. Und hier ist der federleichte Tanz der Nymphen. Aus dem Sturm von Sibelius.
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0: Klassikradio hier an diesem Montagnachmittag gleich. Es geht mit wunderschönen Klängen von William Boyce rein. Die Sinfonie Nummer 4 war das in F-Dur. 13 Uhr und gleich 5 Minuten. Wir sind mittendrin oder am Anfang einer sehr guten Woche. Alle, die so ein bisschen unter der Hitze auch gelitten haben in den letzten Wochen, können mal wieder durchatmen, durchlüften und so ein bisschen runterfahren. Auf was freuen Sie sich denn eigentlich besonders in dieser Woche? Vielleicht gibt es was, was Sie in den letzten Tagen, den Wochen nicht machen konnten, weil es einfach zu heiß war.
1: Fenster auf, Hitze raus aus dem Haus.
2: Von Regen, frische Luft, Radl fahren, kommen wir wieder ein bisschen mehr.
3: Endlich meiner Tochter die Welt zeigen, was einfach viel zu heiß war jetzt. Sie ist gerade 7 Wochen alt.
4: Mal wieder draußen sitzen und ein bisschen einen Kaffee genießen. Mal ungeschwitzt.
1: Dass ich nicht mehr gießen muss zu Hause.
0: Oh ja, das ist sehr gut. Also ich bin ganz ehrlich, ich liebe ja die warmen Temperaturen, auch wenn es so heiß war. Ich freue mich aber jetzt hauptsächlich für die Natur, für die Bäume, dass die auch endlich mal wieder durchatmen können. Denn den wunderbaren Atem, den sie uns Menschen ja geben, die müssen ja auch auftanken können. Und der Regen, der tut da sein Übriges. Also wir begleiten Sie mit wundervoller Klassik auch an diesem Nachmittag gleich mit wundervollen Klängen aus der Opernwelt von La Bohème, besser gesagt von Puccini aus La Bohème. Und hier ist Filmmusik von Jean-Michel Blais.

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Musik von der großen Opernbühne hier bei uns bei Klassik Radio aus La Boheme. Das war die Musik von Puccini. Ja, zurück aus vom Wochenende, wieder zurück im Daily Business. Vielleicht sind Sie auch aus dem Urlaub zurückgekommen. Und mit Klassik Radio ist das Urlaubsfeeling immer mit an Bord. An dieser Stelle ganz liebe Grüße an Sie, wenn Sie uns in Wien und Umgebung hören. Ich habe jetzt ein absolutes Musikgenussstück für Sie mit dabei von Georges Bizet, die Habanera aus Carmen, gesungen vom Wiener mit den Wiener Philharmonikern und natürlich dem Chor der Wiener Staatsoper.

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9: Ganz genau, halb zwei. Schöne Grüße an alle Geburtstagskinder heute an diesem 17. August. Ganz besonderer Tag auch in einigen Bundesländern. Da sind die Sommerferien rumgegangen. Da ging die Schule wieder los. Für einige übrigens ja auch zum ersten Mal. Ganz liebe Grüße an Sie, wenn Sie gerade vielleicht unterwegs sind und die Schulsachen einkaufen. Musikalische Unterstützung gibt es von uns. Jetzt gleich von

Ja, eine ganz besondere Neuentdeckung von ihm, wenn man das so sagen kann. Die ganz kleine Nachtmusik von Wolfgang Amadeus Mozart. Das war der erste Satz daraus hier bei uns bei Klassik Radio. Ganz liebe Grüße auch an alle, die noch die Sommerferien oder auch den Urlaub noch genießen in Hamburg. Da gehen die Sommerferien noch bis übermorgen. Dann ist wieder Schluss mit lustig. Die Last-Minute-Sachen in der Hinsicht auf Entspannung ist dann angesagt. Und Grund zur Freude haben auch die Tüftler und die Bastler, denn das Miniaturwunderland in Hamburg feiert 25-jähriges Jubiläum, also ohnehin immer eine Reise wert.

0: So klingt er, der Montagnachmittag mit Klassikradio-Musik zum Durchatmen, zum Durchlüften. Endlich mal wieder so ein bisschen Regen im Klassikradioland Deutschland, Österreich und der Schweiz. Das wird eine ganz coole Woche, das kann ich Ihnen so jetzt schon mal versprechen. Und es gibt ganz, ganz viele neue Abenteuer und dafür ist er hier zuständig.
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2: Indiana
3: Jones!
4: Der ist nicht nur irre, der ist total irre!
0: Indiana Jones ist zurück. Harrison Ford, der hat ja mit seinen mittlerweile 84 Jahren seine Fans überrascht. Einen 6. Kinofilm wird es zwar jetzt nicht geben, aber ein neues Abenteuer. Denn im Walt Disney World entsteht jetzt eine riesige neue Indiana Jones Attraktion mit Dingen, die er liebt. Und er selbst, also Harrison Ford, der wird dort als Indiana Jones verewigt. Sein Aussehen dient nämlich als Vorlage für die neue Animatronic-Figur, hat er vorhin auf Instagram verkündet. So, und wir lassen ihn hochleben natürlich mit unvergleichlicher Filmmusik von Mr. John Williams. Hier ist der unvergleichliche Raiders March.

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8: Einen schönen Wochenstart und es ist der Montag, an dem Hollywood und natürlich auch viele Fans weltweit um einen Star trauern. Die Schauspielerin Hayden Panettiere ist jetzt im Alter von nur 36 Jahren gestorben. Und wir blicken gleich nochmal zurück auf ihr bewegtes Leben nach Musik von Lars-Erik Larsson und das Menuett in G-Dur.
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0: Schönen Nachmittag. Hier ist Klassikradio an diesem 17. August. Und die Filmwelt trägt Trauer, denn Hollywood-Star Hayden Panettiere ist tot. Sie wurde nur 36 Jahre alt. Und Kollege Stefan Ebelshäuser, lass uns doch nochmal zurückblicken auf die Karriere dieser außergewöhnlichen Schauspielerin.
1: Hayden Panettiere stand schon als Kleinkind vor der Kamera. Mhm. Mit Werbespots ging alles los. Später folgten dann Rollen in US-Soaps. Weltberühmt wurde Hayden Panettiere durch die beliebten Fernsehserien Heroes und Nashville. Und sie hat auch in der erfolgreichen Horrorfilmreihe Scream mitgespielt. Für ihre Darstellung wurde sie zweimal für den Golden Globe nominiert.
0: Ja, das Leben war ja aber auch natürlich geprägt von ganz, ganz schweren persönlichen Kämpfen, ne?
1: Allerdings, vor 4 Jahren hat Hayden Panettiere ein Interview gegeben, in dem sie sehr, sehr offen über ihre Alkohol- und Tablettensucht gesprochen hat. Ihre schlimmste Zeit hat sie beschrieben als jahrelangen schrecklichen Kreislauf aus einem Kampf gegen Depressionen, Angstzustände, Alkoholismus und Drogenmissbrauch. Hayden Panettiere hinterlässt eine 11-jährige Tochter aus der Beziehung mit dem ehemaligen ukrainischen Boxstar Wladimir Klitschko. Die Tochter Kaya lebt bei ihrem Vater und die pendelt jetzt schon zwischen der Ukraine und Deutschland.
0: Oh, da sind Nachrichten an diesem Montagnachmittag. Sie stand immer im Rampenlicht, hat aber ein Leben in Dunkelheit gelebt. Hollywood-Star Hayden Panettiere ist jetzt im Alter von nur 36 Jahren gestorben.

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Das war die Kammerakademie Potsdam mit der Reformationssinfonie von Felix Mendelssohn Bartholdy. Das war der zweite Satz daraus. Hier ist Klassikradio, einen schönen Montagnachmittag. Und was heute ja schon in ganz vielen Büros spürbar ist, dass die Konzentration, die letzten Wochen aufgrund der Wärme und nicht vorhandener Klimaanlagen flöten gegangen ist, die ist einfach wieder zurück. Dann geht's mit Schwung durch den Nachmittag, würde ich sagen, oder? Mit wundervoller Klassik begleiten wir Sie natürlich gleich mit Erik Satie's Gymnopädie Nummer 3. Und Sie können uns jederzeit eine Sprachnachricht ins Studio schicken. Wo Sie uns gerade hören, einfach an die 0173 300 300 und die 3. Ich freue mich auf Ihre Nachrichten.

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10: Ja, und ganz genau 14:30. Welcome back aus dem Sommerurlaub. Und für diejenigen, die die Urlaubsvertretung der Kollegen übernommen haben, heißt es ja jetzt schöne Urlaubszeit. Jetzt dürfen Sie nämlich in Urlaub fahren. Gut erholt ist auch Startenor Rolando Villason. Auch er war die letzten Wochen im Urlaub und freut sich heute wieder bei Ihnen zu sein mit seiner Sendung. Exklusiv hier bei uns bei Klassikradio. Klassikradio Furioso hier an diesem Abend ab 19 Uhr wieder. Und wir werden gleich mal sprechen, was er heute alles Schönes in der Sendung mit dabei hat. In 7 Minuten.
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0: herrlich leicht und einfach nur schön. Das sind die New Classics hier bei uns bei Classic Radio. Marie von Alberto Giulioli an diesem Montagnachmittag. Und so wunderbar leicht klingt er auch, der Nachmittag, wie vielerorts der erfrischende Regen im Classic Radio Land Deutschland, Österreich und der Schweiz. Ja, und ganz ehrlich, so ganz, ganz leicht kommt er hier auch daher. Star-Tenor Rolando Villason und mein Radiokollege eben auch, denn er hat ganz exklusiv bei uns hier bei Classic Radio seine eigene Radioshow. Immer ab 19 Uhr. Rolando, gut schaust du aus. Richtig schön erholt.
1: Hallihallo, wie toll, zurück zu sein. Ja, ja, wir machen alles bereit für unsere erste Sendung nach dem Sommerurlaub. Heute Abend, 19 Uhr, Classic Radio Furioso. Und ja, heute habe ich unter anderem eine Anekdote von einem Hilfspfarrer für euch, der Händel zur Verzweiflung gebracht hat. Und ich gebe natürlich ein paar Antworten zu eure Fragen. Danke für eure Fragen und wunderbare klassische Musik. Natürlich gibt es wie jeden Tag bis 19 Uhr. Wie toll, hier zurück zu sein.
0: Ja, Sie können ihm exklusiv Ihre Fragen schicken an die 0173 300 300 und die 3. Einfach eine WhatsApp-Sprachnachricht schicken, was Sie immer schon mal vom großen Rolando Villason wissen wollten.

Der dritte Satz. Der Carmen Suite Nummer 1 war das mit der wundervollen Musik von Josh Bise. Hier bei uns bei Klassikradio gleich mit dabei. Großartige Filmmusik von Ralf Wengmeier aus Jim Knopf und Lukas, der Lokomotivführer, der passende Soundtrack für alle, die uns vielleicht momentan im Zug hören. Und hier ist Arcangelo Corelli und seine Streichersuite.

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11: Ja, ganz genau. 15 Uhr und alles ist im Freudentaumel. Und das hat auch mit Wasser zu tun. Sprechen wir drüber in gut 6 Minuten nach wundervollen Klängen von Henry Purcell. Und jetzt der Morgenstimmung von Edward Grieg aus der Pergensuite.
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0: Das war der 13. Satz aus der Oper King Arthur von Henry Purcell hier bei Klassik Radio an diesem Montagnachmittag. Und es ist der Montag, an dem Deutschland seine Leichtathleten und seine Schwimmer feiert. Denn das war richtig unglaublich. Die deutschen Leichtathleten haben bei der Europameisterschaft in Birmingham ein echtes Medaillenfeuerwerk gezündet. 6-mal Gold, 10-mal Silber und 5-mal Bronze. Das Team des Deutschen Schwimmverbands hat die Europameisterschaft in Paris sogar mit 32 Medaillen beendet. Und das hat eine richtige Euphorie bei den Sportfans ausgelöst, allen voran bei meinem lieben Kollegen Stefan Ebelshäuser.
1: Absolut. Ja. Zum einen machen diese Erfolge Mut für Olympia 2028 und zum anderen hat Deutschland endlich wieder Sporthelden, die man ins Herz schließen muss. Im Fußball, da gibt es ja schon seit vielen Jahren nichts mehr zu feiern bei Welt- oder Europameisterschaften. Aber jetzt denken wir nur an den 19-jährigen Schwimmer Johannes Liebmann. Der hat 2 Goldmedaillen gewonnen und ein Fabelweltrekord über 1500 Meter aufgestellt. Und danach stellt der Kleine sich im Interview vor die Fernsehkamera und erzählt, dass er jetzt erstmal in den Urlaub geht mit seinen Eltern zum Wandern ins Allgäu. Einfach zum Knutschen.
0: Boah, das ist doch herrlich. Und die Einschaltquoten im Fernsehen, die waren auch super erstaunlich. Was fasziniert die Menschen in Deutschland denn an Leichtathletik und Schwimmen so besonders?
1: Es geht hier um elementare, ehrliche Leistungen. Hm. Viele Menschen kennen diese Disziplinen aus dem Sportunterricht früher. Und das ist es. Einfachheit und Ehrlichkeit. Es gibt keine taktischen Finten, keine umstrittenen Schiedsrichterstreitigkeiten. Wer als Erster im Ziel ist oder am weitesten springt, der gewinnt. Ganz einfach. Diese deutschen Medaillengewinner auf der Tatanbahn oder im Schwimmbecken, die verkörpern harten, ehrlichen Trainingsfleiß. Ganz ohne die abgehobene Welt der Profifußballer. Mhm. Denen gönnen wir das einfach von ganzem Herzen, unseren Goldjungen.
0: Oh ja, schöne Grüße an dieser Stelle. Und ich glaube, heute Nachmittag oder spätestens seit dem Wochenende geht die Anmeldung bei den Sport- und Schwimmvereinen wahrscheinlich um einiges nach oben. Und die musikalische Fanfare, die gibt's von Klassikradio obendrauf. Hier ist Chad Lawson und Like the Stars in the Sky.

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Romantische Klänge. Hier bei Klassikradio in Moonlight war das von Edward Elgar an diesem Montagnachmittag. Und ich habe es für Sie, den ultimativen Titel dabei, der für diese Aufschiebearbeiten gedacht ist. Also Arbeiten, die Sie schon ewig vor sich her schieben. Jetzt Schublade zum Beispiel aufräumen, in die sonst immer nur hereingestopft wird, aber dann wird nie mehr ausgemistet. Oder das E-Mail-Postfach mal entrümpeln. Von mir gibt es jetzt die passenden Push-Klänge, also ja, wo man so ein bisschen in die Puschen kommt. Und zwar ist er da prädestiniert. Der Galopp aus der Ouvertüre Wilhelm Tell mit natürlich der wunderbaren Musik von Rossini.

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10: Ja, und das Klassikradio-Land rückt in diesen Tagen wieder mal zusammen. Alle fiebern gerade mit den Menschen in Monschau. Dieses bezaubernde Fachwerkstädtchen in der Eifel ist ja gerade von verheerenden Waldbränden bedroht. Wir drücken fest die Daumen, dass Monschau verschont bleibt von der Feuersbrunst. Und wir sagen gleich Danke. Danke an die Helfer der Feuerwehr, die da gerade unermüdlich gegen die Brände kämpfen.
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0: Los. Vielen, vielen Dank, dass es euch gibt von der Feuerwehr. Ihr seid wahre Helden und wir sind so stolz auf euch, dass ihr so fleißig mithelft. Passt auf euch auf und bleibt gesund.
1: Ja, dem kann ich mich nur anschließen. Man kann den Helfern, den Helden bei den Feuerwehren im Klassikradeland gar nicht genug Danke sagen. Ohne euch, ja, wären wir ganz schön aufgeschmissen.

passende Soundtrack für all diejenigen, die schon viel geschafft haben heute. Das Thema aus dem Film Die Stunde des Siegers von natürlich dem großen Vangelis hier bei Klassikradio. 15.47 Uhr haben wir es. Einen schönen Nachmittag wünsche ich Ihnen, allen Geburtstagskindern von diesem Montag auch natürlich alles Gute. Wir gratulieren mit wundervoller Klassik und auch die CD feiert heute. Denn vor 44 Jahren, da kam die allererste CD auf den Markt mit The Visitors von ABBA, also einer der ersten produzierten CDs. Und so eine CD, die hatte Platz für so circa 74 Minuten Musik. Warum diese Zahl? Naja, also nach der Legende nach hatte man gemeint, naja, das muss unbedingt Beethovens 9. komplett auf eine CD passen. Ob die Geschichte jetzt wirklich stimmt, darüber wird immer noch heiß spekuliert und diskutiert, aber ich finde den Gedanken eigentlich sehr schön. Beethoven habe ich auch mit dabei in der nächsten Stunde in den Top 4 um 4 und hier ist Johann Sebastian Bach.

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6: Im Studio Gisa Weber. Guten Tag. Waldbrand breitet sich nicht mehr Richtung Deutschland aus. Deutschland kämpft weiter mit Lehrermangel. Beim Waldbrand in Belgien gibt es etwas Entspannung an der deutschen Grenze. Das Feuer breitet sich derzeit nicht weiter Richtung Deutschland aus. Laut Behördensprecher helfen günstiger Wind und Regen. Unter Kontrolle ist der Brand aber noch nicht. Teile der Eifelstadt Monschau in NRW wurden gestern Abend evakuiert. Die Bundeswehr will 2 Löschhubschrauber nach Belgien schicken. Das betroffene Gebiet besteht aus Torfflächen. Das wirkt wie eine Art Brandbeschleuniger. Deutschland fehlen zum Schulstart weiter Lehrkräfte. Besonders im Osten ist die Lage angespannt. Zu wenige junge Lehrer kommen nach, während die Babyboomer in Rente gehen. Bessere Bedingungen seien deshalb eine gesamtgesellschaftliche Aufgabe, sagte uns Bildungsforscher Dieter Domen im Interview. US-Schauspielerin Hayden Panettiere ist mit 36 Jahren gestorben. Das bestätigte ihr Vater dem Sender ABC. Bekannt wurde sie etwa durch Serien wie Heroes und die Scream-Filme. Früher war sie mit dem Ex-Boxer Wladimir Klitschko verlobt. Eine Todesursache ist bislang nicht bekannt.
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7: Und das sind die ganz großen Meisterwerke. Mit dabei Musik nonstop an diesem Nachmittag. Und das sind die Werke, die Sie gewählt haben in der Hall of Fame der 100 schönsten Melodien der Klassik. Und mit dabei ist die 4 um 4 Christoph Willibald Gluck aus Orpheus und Eurydike. Darf reigenseliger Geister nicht fehlen. Ludwig van Beethoven mit der Klaviersonate Nummer 8. Und wir starten mit wundervollen Opernklängen aus der Oper Tosca. Natürlich mit der Musik von Puccini.

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The Watermill von Ronald Binch hier bei Classic Radio an diesem Montagnachmittag. Und das waren sie wieder, die Top 4 um 4 bei Classic Radio. Die extra lange Musikstrecke, genau das Richtige, falls sie gerade auf der Zielgerade Richtung Feierabend sind. Und weil es so schön ist, machen wir es morgen wieder. Immer um kurz nach 16 Uhr die Top 4 um 4, nur hier bei Classic Radio. So, und wir tänzeln uns jetzt durch diesen Montagnachmittag mit dem Potter Waltz aus Harry Potter und der Feuerkelch, die Filmmusik von Patrick Doyle.

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9: Ja, kurz nach 16:30. In einigen Bundesländern ist heute die Schule wieder losgegangen. Für einige auch das erste Mal. Grüße an die lange Kaffeetafel, wenn Sie da vielleicht noch sitzen sollten. Also ich kann mich noch gut daran erinnern. Ich habe mir damals am ersten Schultag ein Picknick im Wohnzimmer gewünscht. Das war sehr lustig, mit Tischdecke und Geschirr einfach am Fußboden im Wohnzimmer gemacht. Und das Highlight natürlich das Öffnen der pinkfarbenen Schultüte. Ich werde es nie vergessen. Was haben Sie denn so für Rituale oder für schöne Erinnerungen? Vielleicht sind Sie da noch mittendrin heute. Können Sie mir gerne eine Sprachnachricht schicken an die 0173 300 300 und die 3.
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Pariser Sinfonie war das von Wolfgang Amadeus Mozart hier bei Klassikradio am Montagnachmittag. In einigen Bundesländern sind am Wochenende die Sommerferien wieder zu Ende gegangen und dann ging es heute auch für viele Familien zurück ins Daily Business. Und wir wollten mal von Ihnen wissen, ob Sie so bestimmte Rituale nach dem Schul

0: also nach dem Urlaub haben, am ersten Schultag, oder vielleicht war bei Ihnen heute auch der erste Schultag überhaupt.
1: Schulranzen durchforsten eben und gucken, ob nicht doch eine Pausenbox noch von vor den Ferien drinnen ist.
2: Man freut sich natürlich auf die Schultüte und dann danach gab es meistens immer Kaffee und Kuchen bei den Onkels und da hat man dann die ganzen Spielsachen ausprobiert, wo man geschenkt bekommen hat.
3: Genau, ich habe meine Diedelmaus heute noch tatsächlich, die in der Schultüte war, und Diedel ist ja jetzt gerade wieder total in.
0: Ja, total, habe ich auch noch. Ich habe so ein Diddle Briefpapier in irgendeiner Kiste. Ich weiß auch nicht, wo es ist, aber ich habe es noch. Wobei ich persönlich ja eher so Fraktion Tigerente war. Allen Schulkids, ganz egal, ob groß oder klein, wünsche ich ein ganz erfolgreiches neues Schuljahr mit auf jeden Fall viel, viel Spaß.

war der Walzer Nummer 19 von Frédéric Chopin hier bei Klassik Radio in diesem Montagnachmittag, 16:51 Uhr haben wir es. Schöne Grüße und herzlichen Glückwunsch nach Thüringen, denn der Rekordjackpot von 50 Millionen Euro ist jetzt geknackt worden und der Thüringer oder die Thüringerin, ja, die werden sichtlich erfreut und auch glücklich sein. Und vor dem Jackpot ist nach dem Jackpot oder so ähnlich, könnte man es in diesem Fall beschreiben, denn schon bei der kommenden Ziehung jetzt am Mittwoch sind erneut wieder 50 Millionen Euro im Jackpot dabei. Also vielleicht lohnt sich das Lottospielen in diesen Tagen ohnehin einmal mehr. Ich drücke Ihnen die Daumen und hier ist das Concerto Grosso Nummer 10 von Platti.

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7: Im Studio Gisa Weber. Guten Tag. Leichte Entspannung bei Waldbrand an deutsch-belgischer Grenze. Klingbeil kündigt bessere Bedingungen für Startups an. Im Waldbrandgebiet an der deutsch-belgischen Grenze hat sich die Lage etwas entspannt. Regen und günstiger Wind helfen den Einsatzkräften ein wenig. Für eine Entwarnung ist es aber noch zu früh. Morgen werden starke Winde aus Südwest erwartet. Die Feuerwehr sagt, das ist eine ganz neue Lage. Seit Freitag wütet der größte Waldbrand, den Belgien in über 100 Jahren gesehen hat. In Deutschland mussten Teile des Eifelortes Monschau evakuiert werden. Eine neue Firma zu gründen soll in Deutschland künftig besser funktionieren. Bundesfinanzminister Klingbeil will Startups deswegen mit besseren steuerlichen Bedingungen unterstützen. Es geht darum, dass mehr privates Kapital in junge Unternehmen fließt. Klingbeil will, dass die Weltmarktführer von morgen aus Deutschland kommen. Und plötzlich liegen zig Tonnen Melonen auf dem Acker. Das ist im Norden Niedersachsens passiert. Ein volltrunkener Lasterfahrer war bei Oldenburg gegen einen Baum gefahren. Dabei löste sich die Ladung. Wer vorbeikam, durfte sich Melonen mitnehmen. Der Lasterfahrer kam mit über 4 Promille ins Krankenhaus.
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8: Tja, kurz nach 5 haben wir es. Offizielle Feierabendzeit. Also kann ich übrigens durchaus bestätigen, wenn ich hier so um mich herum blicke. Ja, das ist vielerorts so ein bisschen leer geworden. Aber es gibt Musik, mit der Sie den Feierabend auch noch ein Stückchen schöner genießen können. Und auch, wenn Sie noch Restarbeiten zu erledigen haben, ist dieser Titel ganz, ganz wunderbar gemacht. Mein Entschleuniger des Tages gibt es in gut 5 Minuten. Und da reisen wir wieder nach Italien.
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0: Ludwig van Beethoven. Seine Sinfonie Nummer 7 in A-Dur. Der zweite Satz war das hier bei Klassikradio an diesem Montagnachmittag. Und in der neuen Woche sind wir alle schon gut angekommen, oder? Sind ja schon wieder in Richtung früher Abend. Und in dieser Woche, da macht die Hitze mal eine Pause und jetzt könnte man meinen, oh, das ist so schön. Die Konzentration kommt zurück, der Elan, der bei 30 Grad schon mal ausbleiben kann, weil man einfach platt war. Oder? Das beobachte ich auch gerade bei den Kolleginnen und Kollegen, dass man sich jetzt irgendwie so ein bisschen an die Wärme schon gewöhnt hat und sich erstmal wieder so umgewöhnen muss. Sprich, dass einem absolut der Flow fehlt. Aber dafür gibt es einen Musiktitel, immer um diese Uhrzeit.
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0: So, und hier kommt 100% Genuss und das Versprechen von mir an Sie, dass Sie nach den nächsten 3,5 Minuten wieder absolut in Ihrem Flow sind. Giovanni Aleffis, Go with the Flow.

eigentlich auch fast schon so eine Hymne für den Feierabend. Wunderbare Klänge von Howard Shore, Filmmusik aus dem Herr der Ringe, Teil 1 um 17 Uhr und 17 Minuten. Wünsche Ihnen einen schönen Feierabend. Auf geht's Richtung früher Abend mit großartigen Klängen von Renato Hahn. A Glorious habe ich gleich dabei. Und hier ist das 5. Klavierkonzert von Johann Sebastian Bach.

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12: Um kurz nach 17:30, einen schönen Feierabend wünsche ich Ihnen. Gleich mit dabei feinste Klänge, die Träumerei aus den Kinderszenen von Robert Schumann. Und er ist wieder zurück aus dem Urlaub. Mein lieber Kollege Roland Lubiasson freut sich auf Sie und natürlich seine Sendung heute Abend ab 19 Uhr Klassikradio Furioso. Sprechen wir gleich noch drüber. Und hier ist Georg Friedrich Händel und die drei Tänze aus der Oper Oreste.
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Wunderbare Klassik für diesen Montagabend von Alexander Glasnow. Das war die Sinfonie Nummer 5 in B-Dur. Und alle, die wieder zurück sind aus dem Urlaub, wieder im Daily Business wieder angekommen, einer gesellt sich dazu. Der ist nämlich auch heute wieder zurück aus dem Urlaub, mein lieber Kollege und Star-Tenor Rolando Villazón. Ab 19 Uhr hat er ja ganz exklusiv bei uns bei Klassik Radio seine eigene Radioshow, in der Sie ihm exklusiv Fragen stellen können. Was wollten Sie schon immer mal von so einem großen Star-Tenor wissen? Wie es hinter der Bühne aussieht, wie lange er vielleicht braucht, bis er ins Kostüm kommt? Ganz egal, schicken Sie einfach eine Sprachnachricht an die 0173 300 300 und die 3.

So kann man doch den Feierabend einläuten. Oder Robert Schumanns Träumerei aus seinen Kinderszenen war das hier bei Klassikradio um 17 Uhr und gleich 48. Einen schönen Montagabend wünsche ich Ihnen auch. Vor allem einen schönen Feierabend. Viel Spaß später dann ab 19 Uhr mit unserem Startenor Rolando Villason. Er ist wieder zurück aus dem Urlaub, freut sich auf Sie und seine Sendung natürlich, Klassikradio Furioso. Und ich freue mich auf morgen, denn dann hören wir uns wieder ab 13 Uhr hier bei Klassikradio. Und habe jetzt noch einen ganz tollen Filmtitel für Sie mit dabei, die unvergleichliche Hogwarts-Hymne von Patrick Doyle aus Harry Potter und der Feuerkelch. Machen Sie es gut, bis morgen.

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11: Im Studio Gisa Weber, guten Abend. Leichte Entspannung bei Waldbrand an deutsch-belgischer Grenze. Klingbeil kündigt bessere Bedingungen für Startups an. An der deutsch-belgischen Grenze kämpfen Einsatzkräfte weiter gegen den großen Waldbrand. Der Regen sowie der ausbleibende Wind haben die Lage etwas entspannt. Entwarnung gibt es aber noch nicht. Das gilt beispielsweise auch für den teils evakuierten deutschen Eifelort Monschau, sagte die zuständige Bürgermeisterin. Sorgen machen der Feuerwehr aktuell die Wettervorhersagen für morgen. Dann soll es starke Winde und auch vereinzelt kräftige Böen geben, die Feuer wieder anfachen könnten. In Deutschland sollen es Startups künftig leichter haben. Die Bundesregierung will sie mit besseren steuerlichen Bedingungen und auch zielgerichteteren Förderprogrammen unterstützen. Das hat Finanzminister Klingbeil angekündigt. Er nimmt dabei auch besonders Ostdeutschland in den Fokus. Auf den deutschen Straßen geht es immer aggressiver zu. Das zeigt eine Studie vom Gesamtverband der deutschen Versicherer. Jeder zweite Autofahrer drängelt demnach hin und wieder. Die Selbstwahrnehmung lässt dabei zu wünschen übrig. Fehler machen vor allem andere.
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12: Hallihallo, hallihallo, hola a todos, liebe Zuhörerinnen und Zuhörer. Ach, wie toll, hier zurück zu sein nach dem Urlaub und also die Sommerferien von Klassik Radio. Ich habe viel gesungen, aber ich freue mich, hier zurück direkt mit euch, liebe Zuhörerinnen und Zuhörer, zu sein. Klassik Radio Furioso, geht's los heute mit Musik von Frédéric Chopin, Etude Nummer 3, mit der wunderbaren Murray Perraia am Klavier.
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Erster Satz aus dem Brandenburgisches Konzert Nummer 2 von Johann Sebastian Bach haben wir gerade gehört. Und jetzt hören wir eine tolle furiose Melodie aus La Vie Parisienne von Jacques Offenbach. Das heißt, je suis Brésilien, ich bin aus Brasilien. Das habe ich mit l'Orchestre National de Lille aufgenommen unter Leitung von Alexandre Bloch.

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zweiten Satz aus der ersten Symphonie von Richard Hall haben wir gerade gehört hier bei Classic Radio Furioso. Liebe Zuhörerinnen und Zuhörer, jetzt sind wir bereit, neue Fragen zu antworten. Und diese Frage kommt aus Salzburg, eine meiner Lieblingsstädte in der Welt. Und Sebastian Knorr hat es geschickt. Danke, Sebastian, du fragst. Lieber Rolando, du warst ja jetzt in Urlaub. Bist du da eher der All-Inclusive-Tipp? Oder machst du lieber individuell Urlaub? Also, diese zwei Wochen habe ich viel gesungen. Ich war in Salzburg ich habe auch Mozart-Musik gesungen mit großer Freude. Aber wenn ich in Urlaub gehe, überhaupt nicht all-inclusive. Normalerweise suchen wir ein Ort, wo wir in Ruhe bleiben können und Zeit umzulesen zu verbringen. Jetzt hören wir Musik von Ludwig van Beethoven, Romanze für Violine und Orchester Nummer 1.

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Oskar Merikanto mit seinem Wahlland war hier jetzt bei Klassik Radio Furioso. Und Stefanie Raffelt, hallo Stefanie aus Schwäbisch Hall. Du fragst, lieber Rolando, Mozart hat sich ja manchmal in eine Katze verwandelt. Ja, da kennst du die Geschichte, Stefanie. Ja, er hat angefangen, Miau zu machen und in einen Tisch. Aber du fragst, in welches Tier würdest du dich für kurze Zeit verwandeln lassen? Also ja, ganz spontan, oh ja, in eine Paput. Das ist ein Vogel, die gibt's in Menorca, diese Insel. Paput, ganz schöner Vogel mit schöner Farbe und sieht auch, ich weiß nicht, es bringt guten Humor, wenn man die gute Chance eine Paput trifft. Also, und ich könnte auch fliegen. Paput Rolando Villason präsentiert die allerletzte Stück von unserer Sendung Claude Debussy, Claire de Lune aus dem Suite Bergamasque. Und mit das, liebe Zuhörerinnen und Zuhörer, die Paput fliegt weg, die Musik kommt noch und ich wünsche euch alle eine wunderbare Woche noch und ich hoffe, wir treffen uns noch einmal morgen 19 Uhr. Wie toll, hier zurück zu sein. Bis dann, machen Sie es gut. Tschüss, tschüss.

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